Ich war meine Freundin und die hat mir nie in die Hose gegriffen, ja. Und